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Ich muss gestehen, den vorigen Track, übrigens ein Musikwunsch von Peter aus Bielefeld, hatte ich überhaupt nicht auf dem Schirm. Ein so geiles, geiles, geiles Lied. Ich habe ein Kloß im Hals, Gänsehaut auf den Armen und musste erst mal an Lukas Mohr oder dem Lukas Mohr auf Facebook aufs Profil schmieren. Absolut geiler Track, über 10 Minuten lang, war ein Musikwunsch von Peter.

Wer Filme mag, Actionfilme oder auch historische Filme, hat den vorigen Track möglicherweise erkannt aus dem Film Die Gladiator. Hans Zimmer und Lisa Gerard, absolut geil. Now We Are Free im Hoya Remix, nicht mehr ganz so neu, aber geil. Der Peter schreibt mir gerade aufs Profil, beziehungsweise in die Groß- und Wunschbox. Auch, fangen wir nochmal von vorne an. Ich weiß gar nicht so genau, wie ich an deine Mixe komme, wenn du sie hochgeladen hast. Vielleicht kannst du den Track nächste Woche nochmal spielen. Na klar, das kann ich natürlich. Einfacher ist es aber, du gehst auf mein Profil auf der Seite rautemusik.fm. Wenn du den Sendeplan aufschlägst, findest du mal den Link zum Profil. Wenn du mich suchst bei Raute Musik, findest du den Link zum Profil. Oder auch vom Chat aus müsste es theoretisch auch klappen. Ich weiß es nicht so genau. Jedenfalls findest du dort den Link zu meiner Mixcloud-Seite. Und dort kannst du alle Mixe, alle Sets, die ich so spiele und für halbwegs gut befinde, runterladen. Ohne Werbung natürlich, ohne Werbepause. Da ist also nur Musik und Gelaber. Also wie gesagt, nochmal auf mein Profil hier auf der Seite rautemusik.fm und von dort aus dann einfach Richtung Mixcloud.

Der Ghostface, der mir gerade schreibt, bin gerade erst dazu gekommen zuzuhören. Schöne Arbeit machst du da, vielen herzlichen Dank, hat sich gewünscht diesen Track hier. Das hier ist Solarstone and Pure. Ich habe ihn im Clubmix genommen, weil der läuft in etwa auf der Geschwindigkeit, auf der wir gerade sind. Der Extended Mix geht ja so bei 130 etwa, also sehr, sehr langsam. Also habe ich diesen jetzt hier rausgesucht. Das ist der Wunsch Pure im Clubmix für den Ghostface.

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1: Warning im Suncatcher Remix. Ein absolutes Hammerteil. Ich denke, das wird dir gefallen. Kommt jetzt hier im Anschluss.

Wir DJs stehen ja hier an einigem oder vor einigem an Elektronik. Vor einigen Elektronikteilen. Ich weiß nicht, wie ich es ausdrücken soll. Jedenfalls alles Mögliche an Technik. Und damit wir auch gut hören können, kann man die Musik und die Lautstärke ziemlich hochdrehen. Oh mein Gott, so laut. Aber dieser Track, der muss immer volle Kanne laufen. Axel State Without Warning im Suncatcher Remix. So, der Peter hatte sich noch einen Track gewünscht. Ein Musikwunsch war nicht gelaufen. Moonthrills und Ultimate, Till the End of Time, läuft.

0: meine Zeit, Adios zu sagen, kommt, beziehungsweise ist gekommen. Also bedanke ich mich ganz herzlich bei euch, die ihr im Chat wart, die zugehört und zugeschaut haben. Wir hören uns allerspätestens nächsten Sonntag zur gewohnten Zeit mit der Sendung Euphoric Airlines. Und ich wünsche euch jetzt viel Spaß mit und an Kollegen Arjen, der hier mit seiner Show Simply Arjen ja, in 1 Minute 25 Sekunden euch hörensweise beglücken wird. Ich bedanke mich bei euch und wünsche euch natürlich einen schönen Restsonntag und ja, hello und alarm natürlich. Treibt's nicht so dolle. Bis dann, tschüss.
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